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1: 在上一期节目中，远方不远团已抵达了德国黑森林地区，体验了森林徒步的乐趣和黑森林蛋糕的美味。接下来的德国之行又会有怎样的精彩体验呢？
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3: 咕咕。
2: 哎，对的对的，到点儿的时候呢，上面这边的小窗会推开，会有一只布谷鸟出来报时，所以说叫做咕咕钟。
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2: 这边刚好赶上了啊，
5: 到点儿了，
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2: 啊，下面呢有一个工坊，我们去参观一下。
5: 好的。
6: 我女儿小的时候哈，我曾经买过一个咕咕钟挂在家里头，我特别希望咕咕钟每次报时的时候能够唤起她的想象。那时候没有想到我会到制造咕咕钟的地方来，我觉得已经很满足了。
7: Herzlich willkommen hier in Titisee in unserer Uhrenwerkstatt. Ich möchte Ihnen heute ein bisschen was über die Geschichte der Kuckucksuhr erzählen. Und so ist es passiert, dass 1640 die erste Uhr im Schwarzwald gebaut wurde. Die Konstruktion war einfach. Es war nur ein Stein als Gewicht. Und das war eine ganz gute Zeit, weil wir haben nur einen Zeiger für die Stunde. Keine Minute, keine Eile. Ungefähr 50 Jahre später...hat man gesagt, man muss die Uhr schützen. Man hat sie in einen Kasten gebaut. Und das war auch schon toll, weil dann gab es auch schon plötzlich einen Schlag. Jetzt kommt ein ganz wichtiger Zeitpunkt. Ungefähr 100 Jahre später wurde die erste Kuckucksuhr gebaut. Und der Name dieser Uhr ist Bahnhofsuhr. Und das war noch damals sehr einfach. Es kam nur der Kuckuck heraus.Und dann hat man versucht, die Uhren schöner zu machen. Das heißt, es wurde auch geschnitzt. Das heißt, es kamen sehr aufwendige Figuren hinzu. Und das möchte ich Ihnen jetzt, wie das entstanden ist, das möchte ich mit Erik, unserem Schnitzer, kurz zeigen. So, er wird einen Teil hier sägen. Das zum Schnitzen verwenden wir Lindenholz, was ist ein sehr weiches Holz.
5: Oh. 那我们看看是怎么做的吧。
7: Das ist jetzt nur die Vorarbeit. Die wichtigste Arbeit ist jetzt, mit den Schnitzmessern die Form herauszuschnitten.
5: Hast du auch mal?
4: Oh, das ist so
6: 呀，这个手感很特殊哎，嗯，就是很韧的。
5: 当年为什么选择这个布谷鸟作为这种鸟叫呢，而不是选择其他鸟呢？
7: Ah, das ist sehr wichtig. Das ist eine gute Frage. Und zwar am Anfang hat man versucht, den Hahn zu imitieren, aber das ist viel zu kompliziert.
4: 哦，不太容易模仿。但在中国，一定不可能是。布谷一定是鸡，它要讨一个吉利，而鸡和吉读音是相近的。
7: Vielleicht muss man sagen, die Uhr ist mechanisch. Es ist nicht mit Batterie. Es ist nicht elektrisch, sondern man muss die Uhr von Hand mechanisch aufziehen. Ja, einfach ziehen. Ja, genau. Und mit dieser nochmal. Genau.
6: 这就相当于启动了。
4: 这一上以后多长时间上一回呀？
7: Es gibt Uhren, die laufen eine Woche, deswegen haben die großen Gewichte und es gibt Uhren, die

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1: 其实这种交流是非常有趣的哈。
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2: 我现在比较疲惫，我多喝点啊。
0: 每一款茶适合不同的人。金老师喝的普洱茶达到一定年份要有木质香，就有养胃的这个功效，所以对于很多人来说，刚接触普洱茶，很多人还是熟耳比较能够容易接受。
2: 这是多少年的普洱？
0: 至少20年。它的老普洱的熟茶的这个沉香味比较内敛，但是你还是可以感受得出来的。邓亚明老师喝的白茶最高的等级就是要毫香，
1: 毫香。
0: 所以呢，每一个茶都有它的极致，我们怎么样通过茶器、水这些把它表现的极致，这个就是我们所谓中国的一个茶道。
3: 我们有没有机会尝尝德国茶？
4: 德国茶呀。
5: Ja, es, wenn Sie das interessiert, in Deutschland gibt es einen sehr berühmten Tee, der auch über die deutschen Grenzen hinaus sehr bekannt ist. Das ist ostfriesischer Tee, Kredenzen. Wenn Sie Lust haben, darauf das mal zu sehen, weil das ist komplett anders in der Zubereitung und in der Verkostung und dann sicherlich auch geschmacklich als chinesische Tees.
6: 给我们展示一下吧。
2: 应该德国茶是跟英国茶一样，要加糖加奶。
4: 哦，是吗？
1: 你看这个杯子就不一样了，
0: 这个就是他们所配备的一个奶油冰糖。
5: Dann nimmt man Klunches, Candies, Candy im Englischen. Der Tee wird vorbereitet, ganz heiß gekocht, lässt man sehr lange ziehen, 4-5 Minuten. Und jetzt, der Tee ist 100 Grad heiß, ja, und jetzt fängt das an so zu knistern, wenn ich das auf den Candies gebe.
6: 哦，发出的那个破裂的声音。
5: Und das ist eine sehr kräftige Ostfriesenmischung. Und jetzt kommt das Entscheidende. Also wir haben Candies, Klunche, den heißen Tee obendrauf. Und jetzt kommt ein kleiner Schuss Sahne obendrauf. Ja? Und das Ganze wird nicht umgerührt. Das lässt man einfach so in der Tasse, unberührt. Und das ist das Wölkchen.Dann FLX, Jacken, Dann Asa Kersin. Eine Arm die Zeit anzuhalten, damit man runterkommt, andeckend.
1: 现在我们视觉在享受。
5: Und jetzt entwickeln sich 3 Schichten. Ja, der Zucker wird nicht verrührt, die Sahne wird nicht verrührt. Oben haben wir jetzt die cremige Schicht, darunter eine etwas kräftige Teeschicht.Wo sich schon der Zucker langsam löst. Und ganz unten haben wir das, den süßen Zucker. Und jetzt trinken wir einfach von oben runter.
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1: 这个我觉得刚才那个整个过程啊，先是听觉视觉嗅觉味觉，然后最后享受的是心理。
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3: willkommen hier in TTC in unserer Uhrenwerkstatt. Ich möchte Ihnen heute ein bisschen was über die Geschichte der Kuckucksuhr erzählen. Und so ist es passiert, dass 1640 die erste Uhr im Schwarzwald gebaut wurde. Die Konstruktion war einfach. Es war nur ein Stein als Gewicht. Und das war eine ganz gute Zeit, weil wir haben nur einen Zeiger für die Stunde. Keine Minute, keine Eile. Ungefähr 50 Jahre später hat man gesagt, man muss die Uhr schützen. Man hat sie in einen Kasten gebaut. Und das war auch schon toll, weil dann gab es auch schon plötzlich einen Schlag. Jetzt kommt ein ganz wichtiger Zeitpunkt. Ungefähr 100 Jahre später wurde die erste Kuckucksuhr gebaut. Und der Name dieser Uhr ist Bahnhofsuhr.
4: Oh.
3: Und das war noch damals sehr einfach. Es kam nur der Kuckuck heraus.
5: Bye bye.
3: Und dann hat man versucht, die Uhren schöner zu machen. Das heißt, es wurde auch geschnitzt. Das heißt, es kamen sehr aufwendige Figuren hinzu. Und das möchte ich Ihnen jetzt, wie das entstanden ist, das möchte ich mit Erik, unserem Schnitzer, kurz zeigen. So, er wird einen Teil hier sägen. Das zum Schnitzen verwenden wir Lindenholz, was ist ein sehr weiches Holz.
6: Oh.
3: Das ist jetzt nur die Vorarbeit. Die wichtigste Arbeit ist jetzt, mit den Schnitzmessern die Form herauszuschnitten.
6: Also auch mal.
3: Das ist sehr wichtig. Das ist eine gute Frage. Und zwar am Anfang hat man versucht, den Hahn zu imitieren. Aber das ist viel zu kompliziert.
4: Oh, 不太容易模仿。但在中国，一定不可能是布谷，一定是鸡。它要讨一个吉利，而鸡和吉读音是相近的。
3: Vielleicht muss man sagen, die Uhr ist mechanisch, es ist nicht mit Batterie, es ist nicht elektrisch, sondern man muss die Uhr von Hand mechanisch aufziehen. Ja, einfach ziehen.
7: Ja,
3: genau. Und mit dieser nochmal. Genau. Es gibt Uhren, die laufen eine Woche, deswegen haben die die großen Gewichte. Und es gibt Uhren, die laufen nur einen Tag, dann haben sie die kleinen Gewichte. Was auch wichtig ist, wenn Sie sich mal hier umdrehen, man sieht Uhren mit drei Gewichten oder man sieht zwei Gewichte. Und jedes Gewicht hat eine Funktion. Sie sehen, der Kuckuck und das Gewicht gehören zusammen. Und das andere Gewicht ist für die Uhr, damit die Uhr läuft.
4: 明白了.
3: So, ich hoffe, Sie haben ein gutes Bild bekommen, was so die Tradition der Kuckucksuhr ist. Am Anfang, man hat geschnitzt. In der Zwischenzeit baut man schöne Häuser mit verschiedenen Motiven.
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0: Auch lässt man sehr lange ziehen, 4-5 Minuten. Und jetzt, der Tee ist 100 Grad heiß, ja, und jetzt fängt das an so zu knistern, wenn ich das auf den Kandis gebe.
1: Oh, 发出了那个破裂的声音。
0: Und das ist eine sehr kräftige Ostfriesenmischung. Und jetzt kommt das Entscheidende. Also wir haben Kandis, Klunche, den heißen Tee obendrauf und jetzt kommt ein kleiner Schuss Sahne obendrauf. Ja? Und das Ganze wird nicht umgerührt, das lässt man einfach so in der Tasse, unberührt. Und das ist das Wölkchen. Dan FLX, Jacken Dan Asa Kersin. Ein du arm dei seid, anzuhalten, damit man runterkommt, andeckend.
2: 现在我们视觉在享受。
0: Und jetzt entwickeln sich drei Schichten. Ja, der Zucker wird nicht verrührt, die Sahne wird nicht verrührt. Oben haben wir jetzt die cremige Schicht, darunter eine etwas kräftige Teeschicht, wo sich schon der Zucker langsam löst. Und ganz unten haben wir den süßen Zucker. Und jetzt trinken wir einfach von oben runter.
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1: Yes, absolutely. 文明交流是什么？它是一个润物细无声的过程。茶叶是我们共通的，但是每个人的口味是可咸可甜的，所以我觉得文化以这样多姿多彩的方式表达出来，这是人类文明交往、交流、交融过程中最美的途径。文化无国界，
3: 茶也没有国界。感谢感谢。
1: 好。
4: 这两天去了不少地方，真是大饱眼福啊！都早点休息吧，明天还要去帕绍。撑不住了，睡觉去了。
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